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1: Guten Morgen, hoffe, Sie haben gut geschlafen. Kurz nach fünf und schon wieder Bergfest der Woche. Und ein langes Pfingstwochenende steht bevor. Das macht das Aufstehen doch direkt ein bisschen leichter. Und falls das nicht reicht, hier gibt's obendrauf wunderbare Musik. Gleich das heitere Thema aus Karl Maria von Webers Silvaner-Variationen. Und jetzt das venezianische Gondellied in Fis-Moll von Felix Mendelssohn Bartholdy.
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0: Von Ihnen auf Platz 1 der Klassikradio Hall of Fame gewählt, die Moldau von Beatrice Smetana für Ihren Mittwochmorgen. 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
0: 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Und passend zum Thema jetzt Filmmusik von Patrick Doyle aus Sinn und Sinnlichkeit. Das ist Throw the Coins daraus.

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2: Kurz nach 5:30 an diesem Mittwochmorgen. Heute summt der Kalender, denn es ist Weltbienentag. Was die kleinen Honigsammler mit Klassik zu tun haben und warum Tanzen für sie so wichtig ist, darüber sprechen wir in einer knappen Viertelstunde. Davor habe ich noch Joseph Haydn für Sie mit dem zweiten Satz aus seiner Sinfonie Nummer 95, gefolgt von Robert Schumann und der Romanze aus seinem Konzertstück für Klavier und Orchester.
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Das Vorspiel zum dritten Akt aus Giuseppe Verdis Oper La Traviata hier bei Klassik Radio. Heute am Weltbienentag. Vielleicht haben Sie ja schon von den sogenannten Konzertbienen gehört. Das sind Bienenvölker, die auf den Dächern von Konzerthäusern leben. Zum Beispiel von der Laichhalle in Hamburg, der Liederhalle in Stuttgart oder auch dem Wiener Konzerthaus. Passt auch sehr gut, denn Bienen kommunizieren tatsächlich durch Tänze miteinander. Zum Beispiel dem Schwänzel oder dem Zittertanz. Ja, wer hätte gedacht, dass Bienen so musikalisch sein können? Hier geht's jetzt weiter mit Mozart und dem zweiten Satz aus seinem Hornkonzert Nummer 2 in S-Dur.

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1: Im Studio Dirk Justes, guten Morgen. Digitales Sozialportal soll kommen. EU-Verhandler einigen sich auf Umsetzung von US-Zolldeal. Sozialleistungen sollen künftig einfacher und schneller beantragt werden können. Die Bundesregierung arbeitet an einem digitalen Sozialportal. Das haben Arbeitsministerin Baas und Digitalminister Wildberger bei T-Online angekündigt. Egal ob arbeitslos melden, Bürgergeld oder auch Elternzeit beantragen, alles soll zukünftig auf einem Portal gehen, unabhängig welche Behörde am Ende genau zuständig ist. Heute Nachmittag berät eine Expertenkommission dazu. Online-Unterricht, private Übungsfahrten und weniger Fragen in der Theorieprüfung. Damit will die Bundesregierung den Führerschein in Deutschland billiger machen. Die Reform soll heute vom Bundeskabinett beschlossen werden. Weiteres Thema ist die geplante Milliardeninvestition in den Zivilschutz. Die EU hat den Weg für die Umsetzung ihres Zolldeals mit den USA freigemacht. Unterhändler von Europaparlament und Mitgliedstaaten haben sich in der Nacht auf den Abbau von Zöllen auf US-Industriewaren geeinigt. Damit setzt die EU eine Vereinbarung mit US-Präsident Trump um.
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2: Schönen Mittwochmorgen, kurz nach sechs. Während wir oft gerade zur ersten Tasse Kaffee greifen, herrscht an der Côte d'Azur schon wieder Hochbetrieb. Lieferanten schleppen Kisten, die Müllabfuhr beseitigt die Spuren der Nacht und der rote Teppich wird neu ausgerollt. Cannes macht sich frisch für einen neuen Tag bei den internationalen Filmfestspielen. Die laufen ja noch bis Samstag. Und passend dazu gibt's jetzt auch Musik aus Frankreich von Erik Satie. Das ist seine Gymnopédie Nummer 3.
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0: Star-Cellist Jan Vogler war das mit der Arie »Oh, ich habe sie verloren« aus Orpheus und Euridike von Christoph Willibald Gluck. Schönen Mittwochmorgen hier bei Klassikradio. Gleich gibt's pures Gefühl von Franz Leha, das Vorspiel zum dritten Akt seiner Oper Tatjana. In rund einer Minute, direkt nach den Gedanken zum Tag.
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2: Ich bin Andrea Immel von der katholischen Kirche. Guten Morgen. Sonnenuntergänge sind oft spektakulär. Vor allem am Meer, wenn die Sonne wie ein glühender Feuerball langsam vom Wasser verschluckt wird. Jedes Mal berührt mich das und ich werde ganz ehrfürchtig. Aber haben Sie sich schon mal umgedreht und in die entgegengesetzte Richtung geschaut? Nein? Sollten Sie aber. Bei freier Sicht können Sie ein anderes beeindruckendes Himmelsschauspiel beobachten. Der Himmel färbt sich am Horizont in einem Band zartrot oder rosa. Wo kommt denn das Rot her? Der Sonnenaufgang ist doch auf der anderen Seite. Das Phänomen nennt sich Venusgürtel. Diese Gegendämmerung entsteht durch die Rückstreuung vom rötlichen Licht der Sonne, die am gegenüberliegenden Horizont untergeht. In dieser Situation passt das alte Wort Firmament. Über mir spannt sich das Himmelszelt. Ich bin klein und trotzdem Teil dieser Schöpfung. Der heilige Franz von Assisi hat dieses Geschenk des Himmels in Worte gefasst. Gelobt seist du, mein Herr, mit all deinen Geschöpfen, besonders dem Herrn Bruder Sonne, der uns den Tag schenkt und durch den du uns leuchtest. Die Sonne strahlt in schönstem Glanz und ist ein Sinnbild von dir, Gott. Die Schöpfung ist ein Geschenk an uns.
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6: Guten Morgen. Kurz nach 6:30 ein sportlicher Tag beginnt. Der SC Freiburg steht heute Abend erstmals im Europa-League-Finale in Istanbul gegen Aston Villa. Und bei der Eishockey-WM spielt Österreich gegen die Schweiz. Außerdem trifft Deutschland nach der deutlichen Niederlage eben gegen die Schweiz heute auf die USA und muss ganz dringend Punkte sammeln. Spannungsmomente sind also garantiert. Doch jetzt beginnen wir den Mittwoch erst einmal mit guter Laune und der Sinfonie Klassik von Sergei Prokofjew. Das ist der erste Satz daraus.
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0: Der dritte Satz aus dem Frühling der vier Jahreszeiten von Antonio Vivaldi für Ihren Mittwochmorgen.
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0: Felix Klieser lässt auf seinem neuen Album Opernstimmen ohne Worte singen. 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Und der Titel ist Programm. 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Auch Gaetano Donizettis Una furtiva lagrima aus L'Elisée d'Amore ist natürlich dabei. Eigentlich eine Tenorarie, hier aber ganz auf den warmen, weichen Ton des Horns übertragen. 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

Das Menuett aus Luigi Boccherinis Streicherquintett in E-Dur hier bei Klassik Radio. Guten Morgen. Hab jetzt den König der Musicals für Sie, Andrew Lloyd Webber. Hat zuletzt aber nicht mit einem neuen Werk, sondern mit seiner Weinsammlung für Schlagzeilen gesorgt. Die hat er für über 500.000 britische Pfund verkauft, weil er nun angeblich dem Alkohol wirklich abgeschworen hat. Das Geld ist an ein gemeinnütziges Musikprojekt gegangen. Und so können jetzt rund 4.000 Kinder mehr kostenlos ein Instrument lernen. Statt einem edlen Tropfen gibt's jetzt aber einen musikalischen Schatz von Andrew Lloyd Webber für Sie. The Music of the Night aus Phantom der Oper. Solist ist Star-Cellist Hauser.

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6: Im Studio Dirk Justus, guten Morgen. Digitales Sozialportal soll kommen. Bundeskabinett befasst sich mit Führerschein und Zivilschutz. Die Bundesregierung plant ein digitales Sozialportal für alle Angelegenheiten. Das haben Arbeitsministerin Baas und Digitalminister Wildberger bei T-Online angekündigt. Der Aufwand dafür sei aber groß. Zuerst müssen die Verwaltungssysteme vereinheitlicht werden. Heute Nachmittag berät eine Expertenkommission darüber. Bundesverkehrsminister Schnieder bringt heute seine Reform der Fahrschulausbildung ins Kabinett. Geplant sind weniger Pflichtfahrten, ein verkürzter Theorie-Fragenkatalog und Online-Unterricht. Ziel ist es, den Führerschein in Deutschland einfacher und günstiger zu machen. Die EU kann ihre Zollvereinbarung mit den USA jetzt umsetzen. Vertreter von Europaparlament und Mitgliedstaaten haben sich auf den Abbau von Zöllen auf US-Industriewaren wie Autos und Maschinen geeinigt. Im Gegenzug wollen die USA ihre Zölle auf die meisten EU-Produkte auf höchstens 15% begrenzen. Mit dem Kompromiss soll ein neuer Handelskonflikt mit den Vereinigten Staaten vermieden werden. Das EU-Parlament und die Mitgliedstaaten müssen noch formal zustimmen.
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7: Schönen guten Morgen. Rein geht es in diesen Mittwoch, den 20. Mai. Und 20. Mai, das ist heute auch Weltbienentag. Und das ist ganz wichtig. Also, die Bienen liefern uns ja auch den leckeren Honig. Und der ist für eine ganz bestimmte Gesundheit enorm wichtig. Aber das erkläre ich Ihnen gleich. Jetzt genießen Sie erstmal vielleicht Ihr Honigbrot, Ihr Frühstück. Und das machen wir mit Antorino Respighi, Alte Weisen und Tänze. Hier kommt der dritte Satz.
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falls bei Ihnen gerade so ein bisschen die Sonne aufgegangen ist. Die Sonne scheint, also da passen doch diese Klänge hervorragend dazu. Das ist der Morgen mit Mozart hier bei Klassik Radio. Der erste Satz aus der 16. Klaviersonate. Naja, um kurz nach 7, da kann man auch nochmal einen schönen Gruß senden an den Frühstückstisch. Denke mal, der ein oder andere frühstückt noch. Und vielleicht gibt's ja ein Honigbrot, habe ich vor kurzem gelesen. Schmeckt nicht nur gut, sondern ist auch total gesund, soll sogar vor Herzinfarkten schützen. Also lassen Sie sich das Frühstück schmecken und ja, runter geht auch wie Honig das hier, nämlich die Wassermusik-Suite von Georg Friedrich Händel. Einen schönen guten Morgen, hier kommt der fünfte Satz.

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Ich hoffe, Sie sind meiner Meinung, wenn ich sage, das ist einfach wunderschöne Musik, wie gemacht für diesen Mittwochmorgen. Nocturne von Rimsky-Korsakow. Hier bei Klassikradio. Naja, manche macht die Musik glücklich, andere macht Geld oder einen Abend mit Freunden glücklich. Aber auch wenn das Geld zum Beispiel knapp ist, man kann ja Glück auch lernen. Das wissen Sie selbstbestimmt auch. Denn wenn man sich so das Schöne im Leben bewusst macht, ist man glücklicher und man sollte sich nicht ärgern. Auch nicht über den morgendlichen Stau und Ski. Korsakow, hier bei Klassikradio. Naja, manche macht die Musik glücklich, andere macht Geld oder einen Abend mit Freunden glücklich. Aber auch wenn das Geld zum Beispiel knapp ist, man kann ja Glück auch lernen, das wissen Sie selbstbestimmt auch. Denn wenn man sich so das Schöne im Leben bewusst

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10: Ja, gut, dass wir wieder reinstarten. 7:30 in den neuen Tag gemeinsam mit Klassikradio in diesem Mittwoch. Mein Motto des Tages, nein, ich lasse mich heute nicht ärgern. Also ich bin heute mit der Bahn wieder von München nach Augsburg gefahren. Da gab es wieder zig Zuggäste, die sich immer wieder vorgedrängelt haben. Und ich habe mir gedacht, ach, lass ich ganz einfach vorgehen. Ohne mich fährt die Bahn auch nicht los. Und demnach viel entspannter in Augsburg angekommen. Nein, ärgern wollen wir uns nicht, sondern wir bleiben entspannt. Maximal jetzt mit Georges Bizet. Hier kommen die Perlenfischer.
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Das war nochmal eine kleine Zugabe. Vergangenes Wochenende, Eurovision Song Contest. Und das ist ja sozusagen die Fanfare, bevor es immer wieder losgeht, bevor die Fernsehübertragung anfängt. Das Prälude von Marc-Antoine Charpentier. Hätte er sich bestimmt auch nicht vor ein paar hundert Jahren träumen lassen, dass seine Musik im Fernsehen gespielt wird. Viele sind gerade auf dem Weg raus zur Arbeit. Kommen Sie gut an. Und falls Sie heute fürs Outfit sich eine Jeans ausgesucht haben, Gratulation, dann haben Sie alles richtig gemacht. Denn heute an diesem Mittwoch, dem 20. Mai, vor 153 Jahren, gab es für den Mann Levi Strauss das Patent auf seine berühmte Hose. Jetzt wissen Sie auch, was ich heute anhab. Heute moderiere ich auch in einer Jeans. Ich hoffe, das macht Ihnen nichts aus. Aber die Jeans hat sich ja irgendwie durchgesetzt. Und das ist die Musik von Maria Theresia von Paradies, ihre herrliche Sizilienne in Estur.

Ein echter Chopin an diesem Mittwochmorgen hier bei Klassik Radio. Frédéric Chopin und Nocturne. Und damit wünsche ich Ihnen natürlich einen Wohlfühltag. Ich hoffe, Sie werden nicht zu viele Stressmomente haben. Und wenn nicht, wir begleiten Sie ja prinzipiell immer mit ganz entspannter Musik. Nicht nur mit der Klassik, sondern natürlich auch mit der Filmmusik. 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Musik von Maurice Jarre, Laras Thema aus Dr. Zhivago.

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6: Im Studio Dirk Justus, guten Morgen. Digitales Sozialportal soll kommen. Bundeskabinett befasst sich mit Führerschein und Zivilschutz. Sozialleistungen sollen künftig einfacher und schneller beantragt werden können. Die Bundesregierung arbeitet an einem digitalen Sozialportal. Das haben Arbeitsministerin Baas und Digitalminister Wildberger bei T-Online angekündigt. Egal ob arbeitslos melden, Bürgergeld oder auch Elternzeit beantragen, alles soll zukünftig auf einem Portal gehen, unabhängig welche Behörde am Ende genau zuständig ist. Heute Nachmittag berät eine Expertenkommission dazu. Online-Unterricht, private Übungsfahrten und weniger Fragen in der Theorieprüfung. Damit will die Bundesregierung den Führerschein in Deutschland billiger machen. Die Reform soll heute vom Bundeskabinett beschlossen werden. Weiteres Thema ist die geplante Milliardeninvestition in den Zivilschutz. Nach dem Tigerausbruch in Sachsen stellt sich der Zooverband gegen ein generelles Haltungsverbot. Es gibt klare Regeln für die private Wildtierhaltung. Auch Einschränkungen von Tierarten, die privat gehalten werden dürfen, helfen nicht weiter, so der Verband. Er fordert stattdessen bessere Kontrollen.
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7: Guten Morgen, es ist Mittwoch, der 20. Mai. Es gibt Weltrekordversuche, da staune ich nur. 72 Stunden lang nur ein Instrument spielen. Das haben ein paar Musikerinnen und Musiker vor. Was genau, das werden wir dann gleich klären. Aber jetzt erstmal die Arabesque von Claude Debussy.
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0: besser in den Tag kommen mit unserer entspannten Klassik. Das war Wals Sentimental von Peter Tschaikowski hier bei Klassik Radio. Stundenlang ununterbrochen Musik hören und dann auch noch Live-Musik. Das soll im Sommer in Nürnberg passieren. Da ist nämlich so ein richtiger Weltrekordversuch in Planung. Ich weiß nicht, ob Sie davon mitbekommen haben. Die bayerischen Posaunenchöre wollen 72 Stunden lang ununterbrochen live musizieren. Thomas Engelbrecht, Sie sind Vizepräsident für Kommunikation und Organisation vom Verband der Posaunenchöre in Bayern. Wie soll das funktionieren? Verraten Sie uns das doch mal. Was wird da so in Schichten aufgeteilt? Man kann ja nicht 72 Stunden lang ununterbrochen die ganze Zeit spielen.
1: Ganz genau. Ja, es darf ja auch eben keine Lücke entstehen, keine große Lücke zumindest. Und insofern sind wir natürlich davon abhängig, dass wir eine Literatur haben, die ohne Umblättern funktioniert. Diese 90 Minuten, in diesen 90 Minuten spielen immer drei Chöre, drei Posaunenchöre. Und die spielen immer in der Reihe, also Gruppe 1 spielt ein Stück, Gruppe 2 spielt ein Stück und danach kommt die Gruppe 3 und dann geht es wieder von vorne los. Und nach 90 Minuten tauschen wir durch und dann kommen die nächsten drei Gruppen dran.
0: Ich nenne das jetzt schon mal Schichtbetrieb in der Kirche. Am 30. Juli soll es losgehen. Wir drücken die Daumen und hoffen natürlich, dass euch bzw. den Posaunenchören nicht die Luft ausgehen wird. Und jetzt kommt Beethoven für Elise.

wenn seine Musik kommt, da werde ich immer gleich melancholisch. Ging Ihnen vielleicht auch an diesem Mittwochmorgen so. Das war Gustav Mahler, 5. Sinfonie, der 4. Satz hier bei Klassikradio. Heute ist der 20. Mai. Da feiern wir auch eines der wichtigsten Opernhäuser der Welt. Grüße nach Österreich zu unseren Hörern. Heute vor 163 Jahren, da wurde nämlich der Grundstein für das neue Opernhaus in Wien gelegt. Und 6 Jahre später war dann die Wiener Staatsoper fertig gebaut. Ja, darauf können die Österreicher und nicht nur die Österreicher heute wirklich stolz sein. Und wir heben jetzt den Vorhang für etwas anderes, nämlich für die Musik aus Fairy Queen von Henry Purcell. Daraus hören wir jetzt den 17. Satz. Guten Morgen.

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13: Guten Morgen, rein geht's in diesen Mittwoch, den 20. Mai. Ich hoffe, Sie sind schon wach genug für ein paar Fremdwörter. Ich habe da so ein bisschen was vorbereitet. Ich hoffe, Sie können das, naja, so kurz nach 8:30 noch so ein bisschen verarbeiten. Bevor wir aber zu den Fremdwörtern kommen, jetzt erstmal feinste Klassik. Und er hat damit wirklich Klassikgeschichte geschrieben. Christoph Willibald Gluck zum Wachwerden Reigen seliger Geister.
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Seine Musik spielen wir immer wieder gerne, weil wir wissen, dass sie maximal entschleunigt am Morgen. Das waren die New Classics von Joe Blankenburg. Illumiel, guten Morgen. Heute ist Fremdworttag. Naja, mit den Fremdwörtern ist immer so eine Sache. Wenn man Fremdwörter verwendet, dann kommt man zwar unheimlich schlau rüber, aber nicht jeder versteht einen. Deswegen vielleicht so ein paar Tipps. Vielleicht wollen Sie heute ein bisschen angeben. Fremdwörter-Nachhilfe in einem Satz. Wer Fremdwörter utilisiert, suggeriert, dass er exorbitant eloquent ist. Ja, heißt einfach, wer Fremdwörter nutzt, erzeugt den Eindruck, dass er außergewöhnlich redegewandt ist. So, genug der Fremdwörter. Jetzt kommen wir wieder zur Musik und das ist ja eine universelle Sprache, die ganz ohne Fremdwörter auskommt. Auch seine Musik, Joseph Haydn, seine 79. der dritte Satz.

hoffe, Sie haben schon einen sonnigen Morgen und er verfeinert das alles nochmal mit seinem Spiel Frédéric Chopin Nocturne hier bei Klassikradio. Der ein oder andere denkt vielleicht heute nicht nur an den Stress des Tages, sondern auch an den Abend und damit meine ich natürlich die Fußballfans. Da werden viele, viele Millionen dabei sein, vor allem die Freiburger Fans. Fiebern darauf hin, zum ersten Mal steht dieser Club in einem echten internationalen Finale, das Finale der Europa League. Los geht's um 9 Uhr heute Abend gegen Aston Villa. Naja, für die Bayern hat es ja international im Champions League Halbfinale leider nicht gereicht, aber vielleicht kann ja Freiburg im internationalen Vergleich dann richtig abräumen. Das wäre so wichtig für den deutschen Fußball. Also da drücken wir ganz feste die Daumen, obwohl es ja sowieso schon ein Riesenerfolg, dass sie im Finale sind. Es wird auf jeden Fall spannend. Und zwischendrin bitte entspannen, auch an diesem Mittwochmorgen mit Johann Sebastian Bachs Klavierbüchlein für Anna Magdalena Bach. Daraus hören wir jetzt das Menuett.

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9: Im Studio Dirk Justes, guten Morgen. Bundeskabinett befasst sich mit Führerschein und Zivilschutz. Digitales Sozialportal soll kommen. Online-Unterricht, private Übungsfahrten und weniger Fragen in der Theorieprüfung. Damit will die Bundesregierung den Führerschein in Deutschland billiger machen. Die Reform soll heute auf den Weg gebracht werden. Weiteres Thema im Kabinett ist die geplante Milliardeninvestition in den Zivilschutz. Geplant sind Investitionen von 10 Milliarden Euro bis 2029, unter anderem für Personal, Ausrüstung und Spezialfahrzeuge beim THW. Die Bundesregierung plant ein digitales Sozialportal für alle Angelegenheiten. Das haben Arbeitsministerin Baas und Digitalminister Wildberger bei T-Online angekündigt. Der Aufwand dafür sei aber groß. Zuerst müssen die Verwaltungssysteme vereinheitlicht werden. Heute Nachmittag berät eine Expertenkommission darüber. Wenige Tage nach US-Präsident Trump ist jetzt auch Kreml-Chef Putin zu Gesprächen in China. Er wurde bereits von Staatschef Xi empfangen. Bei dem zweitägigen Besuch wollen beide über wichtige internationale Fragen beraten, heißt es. Dabei wird es wohl auch um den Bau einer Gaspipeline von Russland nach China gehen.
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10: Dann wünsche ich Ihnen ganz einfach nochmal einen wunderschönen guten Morgen. Es geht in den Vormittag jetzt mit 5 nach 9, also wieder ausgewählte Meisterstücke. 5 an der Zahl. Heute schönes Motto, wie ich finde. Die 5 besten Momente der Einfachheit. Ja, Leonardo da Vinci meinte ja auch mal, Einfachheit ist die höchste Stufe der Vollendung. Und viele der emotionalsten klassischen Stücke bestehen ja erstaunlich aus einfachen Melodien. Genau deshalb bleiben sie oft im Kopf und wirken so direkt. Und damit beginnen wir jetzt eben mit Reinaldo Ahn, Acloris für Oboe und Orchester. Ein einfaches Stück, das aber wirklich Musikgeschichte geschrieben hat. Und danach Mozart mit seiner Klaviersonate Nummer 11. Und ich finde, in einer komplizierten Welt wie dieser wirkt einfache, schöne Musik manchmal ja, wie Balsam auf die Seele.
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sind Sie heute an diesem Mittwochvormittag. Unsere schönsten Momente der Einfachheit. 8:55, das war Mozart in der Klaviersonate Nummer 11 hier bei Klassik Radio. Musik also, die ganz ohne großes Spektakel auskommt und genau deshalb so tief wirkt. Johann Sebastian Bach zum Beispiel hätte ich auch mit seiner berühmten Air Suite, die Orchester Suite, eine Melodie, ja, die wurde ja später weltberühmt als Air on the G-String, weil sie eben nur auf einer einzigen Violinseite gespielt werden konnte. Und danach etwas Modernes, gleichzeitig wunderbar Stilles, nämlich Jean-Michel Blais mit Les Soupers aus dem Film Matthias und Maxime. Und Jean-Michel Blais, der verbindet klassische Klaviermusik so mit filmischer Ruhe, kann man sagen. Also jetzt Musik, die sich nicht aufdrängt hier bei Klassikradio, aber trotzdem so den ganzen Raum jetzt füllt.

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Genau so klingt der Mittwochvormittag über Klassikradio mit den schönsten Momenten der Einfachheit. Das war Lesoupé von Jean-Michel Blais. Und damit kommen wir jetzt zum fünften Stück, also Finale. Und dafür gibt es wohl kaum ein besseres Stück als Samuel Barbers Adagio for Strings. Dieses Werk wurde ja bei historischen Momenten, bei Trauerfeiern, ganz großen Gedenkveranstaltungen auf der ganzen Welt immer wieder gespielt und viele nennen es sogar eines der emotionalsten Stücke des 20. Jahrhunderts. Und das Erstaunliche, wenn man genau hinhört, also die Musik, die ist eigentlich ganz schlicht aufgebaut, so eine einzige langsame musikalische Bewegung, kann man sagen, die dann immer größer wird und größer und größer. Und das nenne ich mal die größte Kraft der Musik.

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7: Ja, es heißt in der Wissenschaft, die Stimmung steigt bei uns sofort um mindestens 30%, wenn morgen schon oder vormittag die Sonne durchs Fenster scheint. Also ich hoffe, die Fenster sind auch geputzt, dann kann sie reinschauen und wir bringen sie natürlich auch in Stimmung mit guter Laune Musik von Georg Friedrich Händel. Das ist sie wirklich, die Oper Orlando. Und daraus genießen wir gleich die Ouvertüre. Und ein Tänzchen gefällig? Kein Problem. Antonín Dvořák sorgt jetzt für den slawischen Tanz Nummer 2.
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aus Orlando, die Ouvertüre von Georg Friedrich Händel. Also können wir uns freuen, Pfingstwochenende könnte wirklich ein Superlativ werden. Meteorologen sprechen jetzt bereits von so einer kleinen Hitzewelle, die aus Spanien zu uns dann rüberziehen wird ins Klassikradioland. Also nach all den eisheiligen Regenjacken wird dann Grillen, Biergarten geplant, die Sonnenbrille gesucht. Und wer weiß, ja vielleicht fühlt sich Pfingsten dieses Jahr wirklich schon so ein kleines bisschen nach Sommerurlaub an. Und für dieses spanische Hoch habe ich jetzt auch spanische Klänge hier bei Klassikradio. Die spanische Romanze und davor das Bratschenkonzert von Stamitz.

0: herzentspannte Klänge mit der spanischen Romanze hier bei Klassikradio. Und jetzt nehme ich sie mit in die Traumfabrik.
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5: Im Studio Dirk Jostes, guten Tag. Bundeskabinett befasst sich mit Führerschein und Zivilschutz. Ebola-Patient wird in Berlin behandelt. Der Führerschein in Deutschland soll günstiger werden. Die Reform ist schon länger geplant. Heute will die Bundesregierung sie auf den Weg bringen. Verkehrsminister Schnieder will etwa weniger Pflichtfahrten, Theorieunterricht auch komplett online, einen kürzeren Fragenkatalog und auch die Möglichkeit, Fahrstunden nur mit den Eltern zu machen. Die Bundesregierung will heute außerdem das 10 Milliarden Euro Paket für den Zivilschutz auf den Weg bringen. In der Berliner Charité wird jetzt ein Ebola-Patient aus den USA behandelt. Der Arzt ist in der Nacht in Deutschland gelandet und wurde unter höchsten Sicherheitsvorkehrungen auf eine Spezialstation des Krankenhauses gebracht. Er hatte sich in der Demokratischen Republik Kongo mit dem Virus infiziert. Die EU hat den Weg für die Umsetzung ihres Zolldeals mit den USA freigemacht. Unterhändler von Europaparlament und Mitgliedstaaten haben sich in der Nacht auf den Abbau von Zöllen auf US-Industriewaren geeinigt. Damit setzt die EU eine Vereinbarung mit US-Präsident Trump um.
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6: Schönen Vormittag. Ich habe gleich ein wunderschönes Flötenstück von Antonio Rossetti für uns und habe mir die Frage gestellt, wie alt ist denn mittlerweile eigentlich die Flöte? Können wir Quiz machen? Ist sie 1000 Jahre alt? Ist sie 10.000 Jahre alt? 20.000 Jahre alt? Auflösung kommt aber erst nach Rachmaninoff und hier ist Ronald Binch mit der Watermill.
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jemand gespielt, die Violine von Nemanja Radulovic, die Romanze war das von Schostakowitsch. Und wir haben sie gerade gefragt, jetzt können wir auflösen, die Flöte gehört tatsächlich zu den ältesten Instrumenten der Menschheit. Vor rund 40.000 Jahren haben die Menschen darauf gespielt. Die ersten Flöten bestanden ja aus Tierknochen und sogar Mammutelfenbein. Einige der ältesten Exemplare wurden da auf der Schwäbischen Alb gefunden, sind älter als viele Höhlenmalereien. Und in Slowenien entdeckte man da vor einiger Zeit so ein uraltes Knochenfragment, so mit Löchern. Und bis heute diskutieren jetzt die Forscher, war das jetzt eine Flöte oder nur ein abgeknabberter Knochen? Also wenn es wirklich ein Instrument war, da hätten möglicherweise sogar Neandertaler schon Musik gemacht. Und es zeigt, ja, Flötenmusik begleitet uns Menschen scheinbar von Anfang an. Und jetzt auch das Flötenkonzert G-Dur, der zweite Satz von Rossetti.

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Aria war das aus der symphonischen Suite von Janis Medins in einen schönen Mittwochvormittag. Der Mai, habe ich so das Gefühl, wird jetzt langsam so richtig zum Kultursommer. Hoffentlich spielt das Wetter auch mit. Also in Dresden zum Beispiel, da laufen die Musikfestspiele unter dem Motto Leichtigkeit des Seins. Also bis Mitte Juni sind dort zig Veranstaltungen ja geplant. Also von Klassik, Jazz, Tanz bis hin zur Weltmusik. Und bei den Musikfestspielen gibt es dann sogar, habe ich mir sagen,

lassen, ein eigenes Cello-Schwerpunktprogramm mit rund 40 Cellisten und Cellistinnen aus aller Welt. Also wenn das mal kein Klangteppich ist. Also Leichtigkeit des Seins in Dresden, naja, die haben wir jetzt auch hier. Und dafür sorgt Georg Friedrich Händel, seine drei Tänze aus Oreste.

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8: Rein in diesen Vormittag, heute Mittwoch. Weiß ja nicht, ob Sie drunter leiden. Pollenallergie, Asthma, Neurodermitis. Also durch den Klimawandel wird es ja auch immer schlimmer, heißt es. Aber eine der führenden Umweltmedizinerinnen Deutschlands macht uns gleich über Klassikradio so ein bisschen Hoffnung. Nach Alberto Giorgioli und nach dem großen Beethoven mit seiner Pastorale.
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0: mal so ein bisschen die Aggregate nach unten fahren an diesem Vormittag. Herrliche Klänge, New Classics von Alberto Giorioli mit seiner Marie. Und jetzt werfen wir mal einen Blick nach vorne. Medizin von morgen, das machen wir mit Professor Dr. Claudia Treidel-Hoffmann, ist eine der führenden Umweltmedizinerinnen Deutschlands, bei uns bei Klassikradio zu Gast. Sie forscht, behandelt seit vielen Jahren Patienten mit Neurodermitis an der Uniklinik Augsburg und hat darüber unter anderem auch ein Buch geschrieben, nämlich Die Medizin der Zukunft heilen in einer veränderten Welt. Schönen guten Tag, Frau Treidel-Hoffmann, schön, dass Sie bei uns sind.
1: Guten Tag, Herr Orner.
0: Ja, das interessiert natürlich viele. Sie schreiben in Ihrem Buch über Pollenallergie, Asthma, Neurodermitis, alles Krankheiten, die durch Umwelt und auch den Klimawandel natürlich stark beeinflusst werden. Aber die sind auch gut behandelbar mittlerweile.
1: Neurodermitis ist natürlich als Dermatologin mein Thema, gerade in der Klinik und in der Forschung. Und bei der Neurodermitis hat sich so viel getan. Wir können da wirklich von der Zeitenwende sprechen. Also heute ist es so, wenn ich einen Patienten, eine Patientin mit Neurodermitis bei mir sitzen habe, kann ich ganz entspannt in die Augen schauen und sagen, Ihnen kann ich helfen. Und das ist wirklich wunderbar. Wir haben tolle Medikamente an der Hand, mit der wir wirklich die Neurodermitis fast auf null zurückschrauben können.
0: Ja, das ist ja schon mal eine gute Nachricht. Inwiefern, habe ich häufig auch gehört, spielt da Cortison eine Rolle? Also früher stand dieser Wirkstoff ja oft in der Kritik, weil die Haut letztendlich da dünner wurde.
1: Eine Fehlmeinung ist, Cortison ist der Endgegner. Ja? Also Cortison ist ein Medikament, was sogar auch den Nobelpreis gewonnen hat. Es ist ein Hormon, was wir selbst produzieren. Cortisone, die heute auf dem Markt sind, sind ganz moderne Cortisone, die eben diese Hautverdünnung nicht mehr machen. Und insbesondere, wenn wir das Medikament auch richtig anwenden. Wichtig ist Cortison nur einmal am Tag.
0: Also ich merke schon, da hat die Forschung ganz schöne große Schritte nach vorne gemacht. Und warum übrigens Stress kein Auslöser für Neurodermitis ist und welche guten Nachrichten sonst noch so die Umweltmedizinerin für die Eltern hat, das können Sie auch online bei uns hören auf unserer Website. Und heute Nachmittag bei meiner Kollegin Alexandra Berger, da spricht sie über Pollenallergie. Wird sie vielleicht auch interessieren. Kurz nach 14 Uhr hier bei Klassikradio.

mit Dvorak den Vormittag verbringen. Das macht immer wieder Freude, besonders wenn wir seine Legenden spielen. Das war die Legende Nummer 6 hier bei Klassikradio. Viele Fußballprofis sind ja heute so leicht angespannt, denn der Tag rückt ja immer näher. Morgen wird Bundestrainer Julian Nagelsmann, das haben Sie bestimmt mitbekommen, endgültig ja bekannt geben, wer bei der Fußballweltmeisterschaft dann in den USA dabei sein würde, wer zu Hause bleiben muss. Also da wird jetzt gerade ganz schön gezittert, denke ich mal. Manche erfahren ja erst wenige Stunden vorher, ob ihr großer Traum wahr wird. Und ich bin auch sehr gespannt, ja, mit welcher Mannschaft dann Nagelsmann am Ende wirklich in den USA dann antreten wird. Und zur Beruhigung unserer Nationalspieler hätte ich jetzt auch Bach im Angebot. Schafe können sicher weiden.

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7: Im Kino gibt es ab morgen ein Muss für uns Klassikfreunde, nämlich der Film Vivaldi und ich. Und die Tickets dafür, die können sich gleich bei mir mehr oder minder abholen. Aber erst habe Haydn für Sie und hier kommt Jules Massenet mit Meditation.
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0: Haydn war das mit dem Opernkonzert Es-Dur, der dritte Satz. Hab einen Tipp für Sie, für uns alle eigentlich, ab morgen im Kino, Vivaldi und ich, der Film. Ein Film über Musik, Talent und die Frage, ja, wie viel Freiheit ein Mensch braucht, um wirklich gut klingen zu können, wenn man das so ausdrücken darf. Im Mittelpunkt steht da nämlich eine junge Geigerin, die im Venedig des 18. Jahrhunderts im Ospedale della Pietà lebt und dort eben auf Antonio Vivaldi trifft.
1: Wisst ihr, wer gern zurückkehren würde? Don Antonio.
2: Vivaldi.
1: Holen wir Vivaldi. Ich würde gern Musik machen, die begeistert, die benommen macht. Die so ist wie das Leben. Ich kann es gar nicht erwarten, dein Talent zu hören.
0: Ja, das wissen wir. Vivaldi arbeitete ja viele Jahre mit einem Mädchenorchester in Venedig. Die jungen Musikerinnen galten damals als absolute Sensation. Besucher aus ganz Europa kamen da eben nur deshalb nach Venedig, um die Musikerinnen zu sehen. Es gibt da ein schönes Zitat auch im Film. Musik ist die einzige Freiheit, die man uns nicht nehmen kann. Und ich finde, genau deshalb funktioniert klassische Musik bis heute, weil sie immer auch etwas über Sehnsucht, Freiheit und Menschlichkeit erzählt. Und wir laden Sie ein in diesem Film, Vivaldi und ich, in das Kino Ihrer Wahl. Also jetzt einfach mal online anmelden bei Klassikradio. Mit viel Glück sind Sie dann dabei. Und ich denke mal, jetzt, wo wir über Vivaldi und seinen Film gesprochen haben, haben Sie auch Lust auf seine Musik bekommen. Gut, die bekommen Sie jetzt. Concerto Grosso.

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des Gesanges für Cello diesmal. Schöne Version. Felix Mendelssohn war toll hier bei Klassikradio. Ich weiß, wir haben viele Hörer in Österreich. Wir kommen ja auch wieder mit Klassikradio live im Konzert mit unserer großen Nacht der Filmmusik nach Wien. Wo genau, können Sie online lesen. Und deswegen ist die Frage vielleicht gestartet, der Wiener. Wie ist er eigentlich so, der Wiener? Charmant, melancholisch, ein bisschen grantig vielleicht. Also bei den Wiener Festwochen, die gehen jetzt bis zum 21. Juni, da geht man dieser Frage jetzt ganz offiziell nach. Unter dem Titel Mythen des Alltags erzählen da Menschen aus Wien von ihrem Leben und ihren ganz persönlichen Eigenheiten. Und da hört man Geschichten mal tieftraurig, urkomisch, philosophisch natürlich. Und der berühmte Wiener Schmäh kennen wir alle. Der gilt ja als unübersetzbar. Für mich so eine Mischung aus Humor, Melancholie und charmanten Nörgeln. Und versteht man eigentlich erst so richtig, wenn man dort gewesen ist in Wien. Und ich finde, Wien ist auch so eine Stadt, ja, die so aus Gegensätzen lebt. So aus Kaffeehaus, Weltuntergangsstimmung, Walzer natürlich, Schwermut und natürlich auch große Oper. Also kleine Alltagsdramen sind da immer garantiert. Und natürlich lebt diese Stadt auch von der Musik von Ihnen, den Wiener Philharmonikern. Und die hören wir jetzt mit der Streicherserenade von Dvorak hier bei Klassikradio.

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7: Haben Sie vielleicht auch mitbekommen? Also da ist uns einer vor ein paar Tagen nahegekommen. Das hätte gefährlich werden können. Was ich meine, das klären wir nach Johann Friedrich Fasch. Und jetzt am Vormittag genießen wir den Zauberladen, der hat geöffnet, von Rossini.
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Tönsweet war das. Der vierte Satz von Johann Friedrich Fasch an unserem Vormittag hier am Mittwoch. Und der ist ja gerade bei uns so ein bisschen vorbeigerauscht. Haben Sie mitbekommen, dieser Asteroid, der Brocken, der trägt den eher weniger romantischen Namen JH2, wurde erst vor kurzem in Arizona entdeckt. Ja, und jetzt kam er uns so auf rund 90.000 Kilometer der Erde nahe. In astronomischen Maßstäben ist das fast schon ein Vorbeistreifen. Das muss man sehen im Vergleich. Der Mond, der ist nämlich mehr als viermal so weit entfernt. Aber gefährlich wurde das Ganze natürlich nicht. Aber ja, solche Nachrichten erinnern mich immer wieder daran, ja, wie klein wir eigentlich sind. Ne? Da draußen, da fliegen riesige Gesteinsbrocken durchs All und wir diskutieren hier über Stauwetter und gestörtes WLAN. Das ist immer wieder faszinierend für mich, dieser Blick ins Universum.

0: Das Klavierkonzert in A-Moll, der zweite Satz war das von Robert Schumann, davor die Symphonie Nummer 12 von Karl Sparger. Ja, jetzt freuen wir uns so ein bisschen. Also es scheint ja so, als würde jetzt in den nächsten Tagen so ein bisschen der Sommer vorbeischauen, der Frühsommer. Sonniges Pfingstwochenende haben uns viele versprochen. Ich hole jetzt aber trotzdem meinen Wintermantel aus.
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0: 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Wir lieben München. Ich bin in München geboren. Wie würden Sie die bayerische Hauptstadt beschreiben?
2: München ist erstmal eine sehr schöne Stadt. Ich glaube, die Einwohner hier sind tatsächlich auch sehr freundlich. Und es hat ein riesengroßes kulturelles Angebot. Wir haben hier Weltklasse-Orchester. Wir haben hier eine bayerische Staatsoper, die eine große Geltung hat. Also insofern, glaube ich, sind wir hier mit kulturellem Leben extrem gesegnet. Und insofern macht, glaube ich, die Entdeckung von München und das kulturelle Leben hier macht wahnsinnig viel Freude.
0: Entdecken Sie München, entdecken Sie auch die große Nacht der Filmmusik. 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Hier ist das Thema aus Jurassic Park.

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11: Schon ist wieder 12, ja? Vielleicht mal der Moment, um eine wirkliche Pause einzulegen. Also nicht nebenbei irgendwelche Mails beantworten, nicht scrollen, sondern mal ganz bewusst tief durchatmen jetzt am Mittwoch, Musik hören und einfach mal raus aus dem Tempo. Das mit der Musik Ethiopia's Shadow von Florence Price und mit Felix Mendes-Bartholdy. Hier ist sein Lobgesang.
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Das war Shadows in America von Florence Price hier bei Klassikradio. Heute an diesem Mittwoch, ich denke mal, da sind wir alle Freiburger. Der SC Freiburg, da steht ja tatsächlich vor einem historischen Moment. Die Breisgauer greifen heute gegen Aston Villa nach dem Europa League Pokal. Also das fühlt sich für mich so wie ein modernes Fußballmärchen an. Das muss man ja wissen. Der SC Freiburg gehört ja seit Jahren zu den Vereinen mit vergleichsweise kleinsten Budgets im Vergleich zu internationalen großen Clubs und schafft es trotzdem immer wieder, doch so oben mitzuspielen. Und genau solche Geschichten, finde ich, die liebt man doch im Sport. Also nicht nur die ganz großen mit Milliardenbudgets, sondern Mannschaften, die so mit Teamgeist, Geduld und Leidenschaft überraschen. Und vermutlich ist gerade jetzt in Freiburg gerade sowieso Ausnahmezustand bis heute Abend angesagt. Und da wird, denke ich mal, heute nur über Fußball gesprochen. Richtig so. Also wir drücken dann natürlich ganz fest in die Daumen. Und das ist Josef Wölfel mit dem Klavierkonzert Nummer 4.

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lassen wir auch die Sonne scheinen mit der Suite Española Cadiz von Isaac Albéniz. Na, und sonnig wird ja auch das Pfingstwochenende. Hätte ich einen Tipp, nämlich in Gotha, da wird es richtig barock am Wochenende. Das historische Eckhoff-Theater auf Schloss Friedenstein startet da am Wochenende ins Barockfestival. Haben Sie das gewusst? Also das Festival nutzt die älteste erhaltene Barock-Bühnentechnik der Welt. Und da gibt es dann Klassiker, Oper und natürlich klassische Musik wie Glucks Oper, Orpheus oder Riedeke oder auch das Singspiel Romeo und Julia und dazu eben alte Bühnentechnik aus dem 17. Jahrhundert. Also für mich ist das Theatergeschichte richtig so zum Anfassen. Und Kultur ist eben am schönsten, wenn man merkt, wie viel Geschichte da auch wirklich drin steckt. Und barock wird es jetzt bei uns auch mit Meister Fasch, Johann Friedrich Fasch und seiner Ouvertüren-Suite hier bei Klassikradio.

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8: Also ich hoffe, an diesen Mittwoch kommt dann auch so langsam, aber sicher so die Sonne bei Ihnen raus, kämpft sich durch die Wolken durch. Und so ein Wetter ist dann, finde ich, auch mittags immer so gut für so kleine Fluchten. So ein kleiner Spaziergang, vielleicht einen Kaffee draußen genießen oder einfach mal ein paar Minuten Musik mit offenem Fenster. Ich hätte einen Vorschlag für Sie, nämlich Michael Hoppe, die New Classics. Und hier kommt Antonio Salieri, La Veneziana.
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Harpe und Nimbus war das hier bei Klassik Radio. Und vielleicht planen Sie ja gerade so ein bisschen auch das extra lange Wochenende. Und wer rund um Pfingsten unterwegs sein möchte, der sollte langsam anfangen, wirklich zu planen. Das lange Wochenende gehört ja zu den staureichsten des Jahres, muss man sagen. Also jetzt schon der ADAC erwartet besonders am Freitagnachmittag, Samstagvormittag, Pfingstmontag kilometerlange Staus. Da sind so Klassiker dabei, A3, A5, A7, A8, A9, das kennen Sie. Und ich finde, im Stau, da zeigt sich oft auch so der wahre Charakter eines Menschen. Also der eine bleibt da so tiefenentspannt und die anderen diskutieren schon nach 7 Minuten mit dem Navigationssystem oder mit dem Beifahrer oder Beifahrerin. Ich sage immer, lieber etwas später ankommen, aber dafür ganz entspannt und natürlich mit guter Musik. Da werden wir auch Pfingsttage auf jeden Fall sorgen. Jetzt mit Mozart zum Beispiel, Violinkonzert Nummer 2, hier kommt der dritte Satz.

Das war das Clair de Lune von Claude Debussy. Ihnen eine schöne Mittagszeit. Ich finde das manchmal beruhigend. Nicht nur wir irren uns manchmal, auch große Genies lagen manchmal daneben. Beispiel Thomas Edison. 1926 hat er geglaubt, der Ton fehlen, der wird sich im Kino niemals durchsetzen. Ein Jahr später hat er es aber getan. Lord Kelvin, einer der größten Wissenschaftler seiner Zeit, der hielt ja Flugmaschinen schwerer als Luft für unmöglich. Wenige Jahre später hoben dann die Brüder Wright ab. Und dann gab es Ken Olsen, der war Mitbegründer von Digital Equipment. Das war damals ein sehr, sehr erfolgreiches Unternehmen. Aber er meinte 1977, es gebe keinen Grund, warum jemand zu Hause einen Computer haben wolle. Naja, und heute tragen wir die Computer praktisch in der Hosentasche. Aber das ist eben tröstlich. Selbst kluge Menschen könnten und können die Zukunft manchmal doch völlig falsch einschätzen. Und vielleicht heißt das nur für uns so ein bisschen weniger Angst vor Irrtümern, ganz einfach. Und ein bisschen mehr Neugier auf das, was trotzdem kommt. Und er hatte damals auch jede Menge Neugier, nämlich Bach, neugierig immer wieder auf der Suche nach dem neuen Klang. Wachet auf, ruft uns die Stimme hier bei Klassikradio.

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11: Ich habe mich gerade amüsiert. Auf Instagram habe ich gesehen, es gibt da so eine besondere Hitliste. Die aktuellen Trends zum Faulsein. Ach, das finde ich sympathisch. Darüber reden wir gleich. Aber jetzt erstmal die Ouvertüre von William Smethegel. Und ja, jetzt wird gezwitschert. Hier kommt die Vögelsuite von Ottorino Respighi.
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dritte Satz aus der Ouvertüren-Suite von William Smethergale. Gerade trendet auf Instagram wirklich eine herrlich ehrliche Frage, wie ich finde. Nämlich, was ist das Faulste, das du jemals gemacht hast? Ist doch herrlich, diese Frage, ne? Und die Antworten, die zeigen, wir sind alle so ein bisschen kreative Energiesparer. Was steht da zum Beispiel bei Instagram? Also zum Beispiel mit der Fernbedienung das Handy näher ziehen wollen oder extra Durst ignorieren, damit man nicht nochmal aufstehen muss. Einer schreibt auch, ein Klassiker, sich online Essen bestellen, obwohl der Kühlschrank eigentlich voll ist. Also ich kenne das natürlich auch. Zum Beispiel lege ich auch manchmal minutenlang, ob ich wirklich nochmal vom Sofa aufstehen muss, nur weil die Fernbedienung 2 Meter weiter entfernt liegt. Oder auch ein Klassiker bei mir, die Spülmaschine ausräumen, obwohl sie seit Stunden schon zu Ende gespült hat. Aber ich finde, so ein kleines bisschen Faulheit gehört manchmal zum Menschsein dazu. Ja, gönnen wir uns ein bisschen Faulheit jetzt mit der Musik von Jean-Philippe Rameau, The Arts and the Hours.

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diese Noten tragen uns förmlich durch die Mittagszeit hier bei Klassik Radio. Das waren die Noten von Gabriel Fauré und seine Sicilienne. Ja, und in den nächsten Tagen, da werden wir, glaube ich, so zum ersten Mal so richtiges Sommergefühl haben. Also zu Pfingsten, da heißt es zumindest von den Meteorologen, haben sie uns versprochen, fast überall im Klassik Radioland Temperaturen so über 25 Grad. Also nach Regen, Kälte, Eisheiligen klingt das für mich so wie eine kleine Wiedergutmachung für den Mai. Draußen sitzen, darauf können wir uns freuen. Ja, kurze Ärmel, T-Shirt-Wetter und dann auch lange Abende hoffentlich. Wir genießen jetzt die Musik von Carl Jenkins, das Benediktus aus The Armed Man und davor der Zauberstab der Jugend und der kommt von Edward Elgar.

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6: Gute Mittagszeit für Sie an diesem Mittwoch. Das heißt, ja, Musik kann unsere Wahrnehmung auch manchmal so von der Zeit verändern. So ein schöner Moment mit guter Musik, kennen Sie vielleicht auch, der fühlt sich dann viel länger an, als er eigentlich gewesen ist. Also das können wir vielleicht mal probieren. Denken wir ganz einfach jetzt an einen schönen Moment und das mit der Musik von Tschaikowski.
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0: Selbst Könige und Königinnen waren seine Fans. Er war ein Superstar in der Barockzeit. Das war Musik von Henry Purcell hier bei Klassik Radio. Sein Rondo in D-Moll. Und wir haben jetzt unseren Startenor Rolando Villazón. Heute Abend ist er wieder für uns am Start. Und jetzt hat er eine ganz entscheidende Frage an Sie.
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0: Rolando Villazón, also der Mann ist einzigartig, den gibt's nur einmal auf dieser Welt und den gibt es nur hier bei Klassik Radio exklusiv. Und gleich kommt meine Kollegin Alexandra Berger, bringt sie dann in den Nachmittag ab 14 Uhr und ich verabschiede mich am besten jetzt mit Donizetti und sein herrliches Una Furtiva Lagrima werden wir gleich hören, nach Karl Ditters von Dittersdorf, nämlich die vier Weltalter, daraus der erste Satz. Ja, schönen Nachmittag für Sie, genießen Sie vielleicht zwischendrin die Sonne, wenn Sie sie haben, und morgen mache ich Sie dann wieder wach ab 7 Uhr.

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5: Ja, einen schönen Nachmittag wünsche ich Ihnen. Ich bin heute wieder mal mit leuchtendem Regenmantel in den Sender gelaufen und einen Regenschirm hatte ich natürlich auch dabei. Heute ist ja ohnehin alles möglich, alles mit dabei, Sonne, ein bisschen Regen. Und ja, auch wenn einige sich manchmal schon wieder über das Wetter beklagen, ganz ehrlich, alle Pollengeplagten, die freuen sich drüber, dass es mal wieder ein bisschen regnet. Und das ist auch eins meiner Themen. In gut 5 Minuten spreche ich drüber mit einer tollen Expertin. Sehr, sehr spannendes Thema. Und jetzt starten wir rein mit Peter Warlock. Um 14:45.
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0: Klassikradio hier mit Erik Satie. Gymnopädie Nummer 1, sanfte, ruhige Klänge. Genau das Richtige für diesen Nachmittag. Schönen Mittwoch wünsche ich Ihnen und jeder freut sich auf den Frühling und den baldigen Sommer. Aber gerade alle, die mit Heuschnupfen und Allergie zu kämpfen haben, die freuen sich manchmal nur über ganz, ganz viel Regen. Ja, dass das Durchatmen wieder ein bisschen besser geht. Wir haben dazu mit Professor Dr. Claudia Treidel-Hoffmann gesprochen. Hallo, grüße Sie.
1: Hallo Frau Berger, freue mich.
0: Sie sind ja eine der führenden Umweltmedizinerinnen Deutschlands, forschen und behandeln seit vielen Jahren Patienten an der Uniklinik in Augsburg und haben kürzlich ein Buch geschrieben, das heißt Die Medizin der Zukunft, heilen in einer veränderten Welt.
1: Wir sehen eine längere Pollenflugzeit, also die Pollen starten im Januar und fliegen weit in den Herbst ran. Das zweite ist, die Pflanzen sind unter Stress, unter Trockenstress oder auch Verschmutzungsstress und produzieren mehr Pollen pro Tag. Das dritte ist, sie sind aggressiver, sie produzieren mehr von diesem Eiweiß, was bei uns die Allergie auslöst. Und das vierte sind invasive Arten, invasive Spezies, wie zum Beispiel das beifußblättrige Traubenkraut, was bei uns neue Allergien macht. Diese vier Punkte sind die wichtigsten, wenn wir über Pollen und Klimawandel sprechen.
0: Ja, das komplette Interview mit Professor Dr. Claudia Treidel-Hoffmann, das haben wir für Sie natürlich nochmal zum Nachhören online gestellt bei uns bei Klassikradio. Und ja, das Stichwort heilbar klingt sehr, sehr gut.

Hier ist Klassik Radio mit Fantasie on Greensleeves von Ralph Vaughan Williams, von dem jetzt übrigens seit fast 7 Jahrzehnten nach seinem Tod ein spektakulärer Archivfund in London für Aufsehen gesorgt hat. Ein bislang unbekanntes Lied dieses Komponisten ist nämlich aufgetaucht und alles zu diesem spektakulären Manuskript, wie das vor allem auch aussieht, das können wir online sehen auf Klassik Radio. Schönen Mittwochnachmittag jetzt mit Jean-Philippe Rameau.

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9: Wundervolle New Classics habe ich gleich mit dabei. Farthest Star von Roberto Cacciapalla, Wolfgang Amadeus Mozart ist mit der kleinen Nachtmusik Mitte am Start. Den vierten Satz hören wir gleich und hier ist Karl Stamitz und seine Sinfonie in G-Dur. Schönen Nachmittag, kurz nach 2:30 haben wir's.
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sind die New Classics. Roberto Cattapaglia und Farthest Star, also der am weitesten entfernte Stern. Das passt auch sehr, sehr gut in diese Woche. Erstmal einen schönen Mittwoch mit Klassikradio wünsche ich Ihnen. Und am Freitag, da ist ja wieder Sternschnuppenzeit. Das Schöne ist ja auch, wenn eine vorbeihuscht, wenn man nicht damit rechnet. Voraussetzung wolkenfreier Himmel, aber das sieht für das kommende Wochenende sehr, sehr gut aus. Also da können Sie sich jetzt schon mal vielleicht den persönlichen Wunschzettel zusammenlegen. Eine kleine Nachtmusik, die habe ich jetzt mit dabei von Wolfgang Amadeus Mozart und daraus hören wir den vierten Satz und Ihnen einen ganz produktiven und erfolgreichen Nachmittag.

Einfach unbeschreiblich schön, oder? Die Morgenstimmung von Edward Grieg aus der Pergün Suite. So klingt da der Mittwochnachmittag mit Klassikradio. 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Und hier ist Johann Christian Bach mit dem Oboenkonzert in F-Dur.

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7: Und gute Nachrichten gibt's aus Wien, was zum Beispiel einen der traditionellsten Konzerte betrifft. Das erzähle ich Ihnen in der Viertelstunde, was sich hier geändert hat, zur Freude aller Fans. Und wir starten mit dem Blumenduett aus der Oper Lakmé von Komponist Leo Delib. Ganz sanft in diesen Nachmittag um kurz nach drei.
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Johann Wenzel, Anton Stamitz, das war Sinfonia Pastorale in D-Dur hier bei Klassik Radio. Um 15 Uhr und 9 Minuten und seit letzter Woche liegt er der rote Teppich. Und täglich wird ja fleißig drüber gelaufen und für die Fotografen posiert. Das Stichwort natürlich die Filmfestspiele in Cannes. Die goldene Ehrenpalme, die hat er ja schon mal bekommen und zwar der neuseeländische Regisseur Peter Jackson. Und damit sind sie eröffnet worden, die Filmfestspiele kürzlich. Jeden Tag gibt es was Neues, ganz egal, ob über verschiedene Outfits der Stars gesprochen wird oder wer sich wieder irgendein Fauxpas erlaubt hat. Was ich interessanter finde, vor ein paar Tagen hat Volker Schlündorff eine triumphale Premiere mit seiner Romanverfilmung Heimsuchung gefeiert. Und zur Premiere am Wochenende kam unter anderem auch der langjährige Wegbegleiter, der Regisseur Wim Wenders. Ja, wir bleiben musikalisch so ein bisschen im Cannes-Feeling. Die Filmfestspiele gehen dann noch bis zum Wochenende und da halten wir sie natürlich auf dem Laufenden. Und ich rolle ihm jetzt hier den roten Teppich aus. Claudio Monteverdi und wir hören sein Werk Pur Timiro.

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Das war Schumanns Träumerei aus deinen Kinderszenen. Einen wunderschönen Nachmittag Ihnen damit hier bei Klassikradio. Und mit guten Nachrichten geht's weiter. Und zwar kommen die guten Nachrichten aus Wien. Denn das traditionelle Sommernachtskonzert der Wiener Philharmoniker im Schlosspark von Schönbrunn findet ja jedes Jahr statt. Und einfach auch immer irgendwie gewohnt bei freiem Eintritt. Gehört ja seit vielen Jahren fest auch zu Wien dazu. Und dieses Jahr, da war es noch gar nicht so klar, ob das stattfinden würde. Denn es ging natürlich um die nötigen Fördermittel und so weiter. Die Stadt unterstützt jetzt die Veranstaltung dieses Jahr mit 100.000 Euro, dass es auch 2026 eine Förderung gibt, war keinesfalls ausgemachte Sache. Zunächst war nämlich geplant, die Dotierung zu streichen und letztlich wird sie aber nun in reduzierter Form stattfinden. Also, da können wir schon mal froh sein. Am 19. Juni im Schlosspark von Schönbrunn, da kann man dann wieder mit Picknickkorb und Decke mit dabei sein und das ist ein wunderschönes Event. War ich persönlich noch nie dabei, aber ich habe die vielen schönen Bilder gesehen und naja, vielleicht wird das noch demnächst auf meine Bucketlist mit dazukommen. Die Wiener haben wir jetzt auch mit dabei, die Wiener Philharmoniker mit einer grandiosen Aufnahme damals unter Maris Jansons und die Violetta Polka Française von natürlich Johann Strauss Sohn.

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5: Ja, ist kurz nach 3:30, Zeit vielleicht für ein Espresso oder eine Tasse Tee. Und obendrauf ganz tolle Filmklänge aus dem Herr-der-Ringe-Film. Habe ich gleich dabei. Und dazu gibt's obendrauf noch ein Geschenk von mir. Erzähle ich Ihnen alles in gut 10 Minuten. Wünsche einen schönen Nachmittag jetzt mit dem ungarischen Tanz Nummer 11 von Johannes Brahms.
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Das war der Herbst aus den vier Jahreszeiten von Antonio Vivaldi hier bei uns bei Klassik Radio an diesem Mittwochnachmittag. Vielerorts fühlt sich der Tag heute auch so ein bisschen herbstlich an, allerdings nicht ganz so kalt, das ist ja das Gute darin. Bin heute Morgen auch mit Regenjacke und mit Schirm in den Sender gelaufen, bunt gemischt heute also nochmal. Aber die Aussichten für die nächsten Tage, die werden richtig, richtig schön. Also da lohnt es sich vielleicht heute nochmal eine Überstunde hinten dran zu hängen und vielleicht morgen oder dann auch schon in den nächsten Tagen die Mittagspause in der Sonne zu verbringen. Dazu jetzt schon mal die schönste Klassik, die Sinfonie in G-Dur von Ignaz Josef Pleyel.

0: Flügeln des Gesanges von Felix Mendelssohn Bartholdy, gespielt von Pianist Alexander Krechel. Hier ist Klassikradio an diesem Mittwochnachmittag und ganz beflügelt, so fühlt man sich auch nach diesem Konzertbesuch.
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0: Und hier ist auch schon gigantische Filmmusik von Howard Shore aus dem Herr der Ringe Teil 1.

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10: Im Studio Dirk Jostes, guten Tag. Bundeskabinett befasst sich mit Führerschein und Zivilschutz. Ebola-Patient wird in Berlin behandelt. Der Führerschein in Deutschland soll günstiger werden. Die Reform ist schon länger geplant. Heute will die Bundesregierung sie auf den Weg bringen. Verkehrsminister Schnieder will etwa weniger Pflichtfahrten, Theorieunterricht auch komplett online, einen kürzeren Fragenkatalog und auch die Möglichkeit, Fahrstunden nur mit den Eltern zu machen. Die Bundesregierung will heute außerdem das 10 Milliarden Euro Paket für den Zivilschutz auf den Weg bringen. In der Berliner Charité wird jetzt ein Ebola-Patient aus den USA behandelt. Der Arzt ist in der Nacht in Deutschland gelandet und wurde unter höchsten Sicherheitsvorkehrungen auf eine Spezialstation des Krankenhauses gebracht. Er hatte sich in der Demokratischen Republik Kongo mit dem Virus infiziert. Die EU hat den Weg für die Umsetzung ihres Zolldeals mit den USA freigemacht. Unterhändler von Europaparlament und Mitgliedstaaten haben sich in der Nacht auf den Abbau von Zöllen auf US-Industriewaren geeinigt. Damit setzt die EU eine Vereinbarung mit US-Präsident Trump um.
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11: Schönen Nachmittag wünsche ich Ihnen. Die Hobbygärtnerinnen und Gärtner unter Ihnen, die freuen sich ja schon auf die nächsten kommenden Tage, wenn es warm wird. Vielerorts wurde ja auch schon gepflanzt, gebuddelt und umgegraben. Und was der Lavendel mit dem heutigen Tag Wichtiges zu tun hat, das erzähle ich Ihnen in 5 Minuten. Und einen schönen Nachmittag wünscht jetzt musikalisch Max Reger. Variation und Fuge über ein Thema von Mozart.
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Ja, macht ihr Nachmittag gleich noch so ein bisschen frischer und leichter. Die Suite Nummer 4 von Jules Massenet hier bei Klassik Radio. Heute am Mittwoch, der 20. Mai, ein wichtiger Tag für die Bienchen und Blümchen. Also ganz salopp gesagt, heute ist nämlich Welttag der Bienen. Damit soll das Bewusstsein für die Bedeutung von Bienen und der Bienenzucht gestärkt werden und geschärft werden und die Öffentlichkeit über wichtige Imkereiveranstaltungen auf der ganzen Welt informieren. Also vielleicht heute einfach mal ein Glas beim Imker ihres Vertrauens mehr kaufen. Oder passend auch zur Garten- und Balkonzeit bei uns zum Beispiel. Da wird es dieses Jahr zu Hause eindeutig mehr Lavendeltöpfe geben als die letzten Jahre. Denn das lieben die Bienen. Und so kann man vielleicht auch so ein kleines bisschen dem Naturkreislauf wieder zurückgeben.

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Peter Tschaikowskis Pas de Quatre aus dem Dornröschen-Ballett hier bei Klassik Radio. Ganz beschwingt geht's durch diesen Nachmittag. 16 Uhr und 17 Minuten haben wir's. Und die klassische Musik, die erobert wieder mal die Kinos weltweit. Morgen startet Vivaldi und ich auf der großen Leinwand. Eine ganz bewegende Geschichte über den großen italienischen Komponisten und über seine talentierteste Geigenschülerin. Ein wirklich berührender Film über die Kraft der Musik. Und da laden wir Sie ein in diesen wunderbaren Film Vivaldi und ich, ab ins Kino Ihrer Wahl. Einfach anmelden, online bei Klassik Radio. Und Vivaldi hören wir jetzt natürlich auch mit dem wunderbaren Concerto Grosso Nummer 11.

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6: So, ganz genau 16:30. Vielleicht klappen einige im Homeoffice jetzt schon den Laptop zusammen oder fahren den PC runter. Andere sind ohnehin schon im Auto unterwegs, im beginnenden Rush-Hour-Verkehr. Wir gleiten Sie da ganz entspannt durch. Und damit Sie stressfrei und auf jeden Fall ruhig ans Ziel kommen, gibt es wundervolle New Classics. Das ist eigentlich schon alles gesagt mit diesem Titel. Tutto è bellissimo von Alberto Giulioli. Also alles ist gut, ne? Das ist immer so eine Blickwinkelgeschichte. Und hier ist Karl Friedrich Abel und seine herrliche Zweite Sinfonie. Also, sehen Sie es gelassen.
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0: Musik wie so eine Hängematte, in die man sich einfach hineinfallen lassen möchte. Herrlich. Alberto Giulioli. Tutto e bellissimo war das. Also ich lieb's. 16 Uhr, gleich 40 Minuten haben wir's. Und er hier, er liebt es auch. Und zwar ab 19 Uhr im Studio zu stehen und seine Sendung zu moderieren. Startenor Rolando Villason hat jetzt auch schon mal die Zeit gefunden, bei mir hier im Studio vorbeizuschauen. Schön, dich zu sehen.
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0: Und wir werden natürlich auch wundervolle Klänge hören, unter anderem von seinem Liebling Wolfgang Amadeus Mozart. Den habe ich jetzt schon dabei mit dem Flötenkonzert Nummer 2.

Wundervolle Klassik aus Norwegen von Edvard Grieg. Solveigs Lied aus der Peer Gynt Suite hier bei Klassik Radio. Am Mittwochnachmittag, 5:10 haben wir es. Ganz eilig werden die Laptops zugeklappt und auch die Taschen gepackt. Man sieht da schon immer im Sender, auch hier bei uns im Studio, wer vielleicht den nächsten Zug erwischen muss oder wer vielleicht die nächste U-Bahn oder Straßenbahn noch erwischen muss. Wir sind bei Ihnen, begleiten Sie mit wundervoller Klassik, die so ein bisschen auch Ruhe in das Ganze bringt. Gleich mit Adolphe Adam, die Erscheinung Myrthas aus Giselle. Und hier ist Johann Sebastian Bach.

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14: Im Studio Dirk Jostes, guten Tag. Bundeskabinett befasst sich mit Führerschein und Zivilschutz. Ebola-Patient wird in Berlin behandelt. Der Führerschein in Deutschland soll günstiger werden. Die Reform ist schon länger geplant. Heute will die Bundesregierung sie auf den Weg bringen. Verkehrsminister Schnieder will etwa weniger Pflichtfahrten, Theorieunterricht auch komplett online, einen kürzeren Fragenkatalog und auch die Möglichkeit, Fahrstunden nur mit den Eltern zu machen. Die Bundesregierung will heute außerdem das 10 Milliarden Euro Paket für den Zivilschutz auf den Weg bringen. In der Berliner Charité wird jetzt ein Ebola-Patient aus den USA behandelt. Der Arzt ist in der Nacht in Deutschland gelandet und wurde unter höchsten Sicherheitsvorkehrungen auf eine Spezialstation des Krankenhauses gebracht. Er hatte sich in der Demokratischen Republik Kongo mit dem Virus infiziert. Die EU hat den Weg für die Umsetzung ihres Zolldeals mit den USA freigemacht. Unterhändler von Europaparlament und Mitgliedstaaten haben sich in der Nacht auf den Abbau von Zöllen auf US-Industriewaren geeinigt. Damit setzt die EU eine Vereinbarung mit US-Präsident Trump um.
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9: Ja, bei einigen geht's in Richtung freier Abend. Bei anderen ist heute schon der Urlaubsmodus möglicherweise aktiviert. Wir machen es uns gemeinsam gemütlich mit grandiosen Meisterwerken von Tschaikowski in gut 10 Minuten. Und hier ist die Rhapsodie über ein Thema von Paganini.
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Das war seine 31. Sinfonie und zwar von Joseph Haydn. Da folgten aber dann natürlich noch richtig, richtig viele. Über 100 Sinfonien gehen auf sein Konto. Schönen Nachmittag mit Klassikradio an diesem Mittwoch, Wochenhalbzeit. Und bei einigen von Ihnen geht es mit Sicherheit auch bald Richtung Feierabend. Da gesellen wir uns sehr, sehr gerne mit. Dazu mit Gottfried Heinrich Stölzl und seiner wunderbaren Arie »Bist du bei mir?« Tja. Was für eine Frage. Natürlich, wir sind immer bei Ihnen. Schönen Nachmittag mit Klassikradio.

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Ganz sanfte Klänge, so streichen wir sie quasi durch den Nachmittag. Die Streicherserenade in C-Dur war das von Tschaikowski, gespielt von der Staatskapelle Dresden. Hier ist Klassikradio Musik zum Wohlfühlen und zum Entspannen und zum einfach besser durch den Rush-Hour-Verkehr zu kommen. Gute und sichere Fahrt wünsche ich Ihnen. An Ihrer Seite jetzt ein wunderbarer Italiener und es geht auf die große Opernbühne. La Traviata grüßt. Das Vorspiel, der erste Akt mit der Musik von Verdi.

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2: Doch zwischen langen Schlangen an der Supermarktkasse oder vor der roten Ampel stehend, wir begleiten Sie mit entschleunigender, mit entspannter Klassik gleich von Wolfgang Amadeus Mozart. Seine Haffner-Sinfonie habe ich dabei in gut 10 Minuten. Und hier ist Felix Mendelssohn-Bartholdys erste Sinfonie.
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zarte Klänge von Johann Sebastian Bach. Das Violinkonzert war das in E-Dur und daraus haben wir den ersten Satz gehört. Auf dem Nachhauseweg oder schon zu Hause angekommen, mitten im Rush-Hour-Verkehr, ganz egal, wo Sie gerade sind. Wir sind an Ihrer Seite. Schöne Grüße auch an alle, die eigentlich den ganzen Tag mit dem Auto unterwegs sind. Grüße an die Taxifahrerinnen und Taxifahrer im Klassikradioland Deutschland, Österreich und der Schweiz. Eine gute und eine sichere Fahrt wünsche ich Ihnen jetzt. Mit dabei Wolfgang Amadeus Mozart und seine Haffner-Sinfonie.

0: Chopin's Nocturne Nummer 2. In Esto war das hier bei Klassik Radio an diesem Mittwochabend.
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0: Und hier ist Filmmusik von Jerry Goldsmith aus dem Film Poltergeist.

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5: 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Und jetzt die Nachrichten.
7: Im Studio Hanna Messerschmidt. Guten Abend. Bundesregierung bringt Führerscheinreform auf den Weg. Mehr Geld für den Zivilschutz. Ein bezahlbarer Führerschein. Dieses Ziel hat sich die Bundesregierung auf die Agenda gesetzt und heute die Reform dafür auf den Weg gebracht. Vorgesehen sind unter anderem weniger Sonderfahrten, ein kleinerer Theoriefragenkatalog oder auch Übungsfahrten nur mit den Eltern. Von den Fahrlehrern gibt's daran jede Menge Kritik. Verkehrsminister Schnieder betont, alle Sicherheitsstandards bleiben auf höchstem Niveau und Mobilität dürfe kein Privileg sein. Aktuell kostet ein Führerschein laut Verkehrsministerium im Schnitt 3.400 Euro. 10 Milliarden Euro für den Zivilschutz. Auch diese Rieseninvestition hat die Regierung heute beschlossen. Mit dem Geld sollen in den nächsten Jahren unter anderem mehr als 1000 Spezialfahrzeuge angeschafft werden. Das THW soll mehr Personal und Ausrüstung bekommen. Nach dem mit Ebola infizierten US-Arzt kommt nun auch seine Familie nach Deutschland. Die Ehefrau und die drei Kinder sollen ebenfalls in der Spezialstation der Berliner Charité untergebracht werden. Der Mediziner hatte sich in der Demokratischen Republik Kongo mit dem Virus infiziert.
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8: Um kurz nach sechs einen schönen Mittwochabend wünsche ich Ihnen. Vielleicht sind einige schon auf den Vorbereitungen fürs Abendessen konzentriert. Andere kaufen noch ein. Und zum Abendessen hätte ich gleich wunderbare Tafelmusik. Was es damit auf sich hat und wie die klingt, das werden wir erfahren in gut 5 Minuten. Ihnen jetzt einen schönen Nachmittag bzw. frühen Abend eigentlich. Hier ist Jean Sibelius und Walz Romantik.
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Komponist Max Reger war das hier bei Klassikradio. Schönen Mittwochabend wünsche ich Ihnen. In einigen Küchen im Klassikradioland wird das Abendessen vielleicht vorbereitet oder Sie sitzen vielleicht schon am Tisch und hören uns natürlich. Ja, das ist auch die passende Tafelmusik. Und bei der Musikauswahl in ganz, ganz frühen Zeiten hat man ja zum Beispiel auf Laute und Harfe gesetzt oder auch zum Beispiel gemischte Streicher und Blasensembles dann bei Tisch gespielt. Und dann gab es dann noch diese ganz, ganz lauten Trompeten. Die hatten aber eine besondere Funktion, denn bei großen Staatsbanketten haben die nämlich den nächsten Gang angekündigt. Also ich stelle mir das gerade etwas lustig vor bei Ihnen zu Hause, vielleicht wenn Sie mit der Trompete gedanklich dastehen und den nächsten Gang ankündigen. Na, können Sie ja mal vielleicht versuchen. Ich habe jetzt für Sie sanfte Klänge, nämlich sanfte Harfenklänge. Vielleicht passt das ja eher und wünsche einen guten Appetit.

Die Rheinische war das. Die Sinfonie Nummer 3 in S-Dur von Robert Schumann. Und daraus haben wir den zweiten Satz gehört. Klassikradio am Mittwochabend mit Ballettklängen. So lässt sich's leicht durch diesen Abend tänzeln, sozusagen. Hier ist Leo de Liebs Pizzicati aus dem Ballett Silvia.

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4: Ein ganz großer Klassikstar, ein Weltstar. Der erobert ab morgen wieder die Kinoleinwand. Um wen es geht, darüber sprechen wir in dieser halben Stunde. Hören ihn natürlich auch. Und ich wünsche einen schönen frühen Abend jetzt um kurz nach 6:30 mit der Sinfonie in B-Dur von Muzio Clementi.
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ganz weit einfach mal zu machen. Die White Wings von Oyster & Sawak hier bei Klassik Radio. Wir tragen sie so quasi auf Flügeln durch diesen Mittwochabend. Und das klingt doch schon sehr, sehr beflügelnd, finden Sie nicht? Josef Haydn gibt es jetzt mit der Sinfonie Nummer 76 in S-Dur. Daraus hören wir den dritten Satz.

0: Schönen Mittwochabend mit Rathvon Williams hier bei Klassik Radio und The Lark Ascending an diesem 20. Mai. Ja, morgen großer Kinotag. Die neuen Filme kommen wieder raus, unter anderem dominiert, da könnte man fast schon sagen, die Klassikwelt, die Kinoleinwand. Denn morgen startet Vivaldi und ich eine ganz bewegende Geschichte über den großen italienischen Komponisten und über seine talentierteste Geigenschülerin.
1: Unser musikalisches Angebot ist nicht gut genug.
2: Wisst ihr, wer gern zurückkehren würde?
3: Vivaldi.
2: Holen wir Vivaldi.
4: Ich bin keine erste Geige. Das kann ich nicht sein.
1: Wie ist dein Name?
4: Cecilia.
1: Du hast etwas, das die anderen nicht haben.
0: Und wir laden Sie ein in diesen atemberaubenden Film über die Kraft der Musik, Vivaldi und ich. Einfach anmelden, online bei Klassik Radio. Und wir hören ihn jetzt natürlich auch mit dem wunderbaren Concerto Grosso Nummer 11.

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Sì, al Sas Baroque Orchestra, hier bei Classic Radio Furioso mit diesem erstes aus dem Cembalo-Konzert in A-Dur von Johann Sebastian Bach. Questa quella ist der allerletzte Lied der Il Duca von Rigoletto, Opera komponiert von Giuseppe Verdi, singt. Natürlich, jeder kennt La Donna e Mobile, aber diese ist auch voll Freude und Energie. Und ja, auch wenn dieser Charakter, auch wenn diese Rolle nicht so und dieser Mann nicht so sympathisch ist, die Musik klingt wunderbar. Questa quella kommt jetzt mit l'Orchestra del Teatro Reggio Torino, Gian Andrea Noseda dirigiert und ich singe.

Riccardo Chailly hat l'Orchestra Sinfonica di Milano Giuseppe Verdi dirigiert für diese Adagietto, komponiert von Giacomo Puccini. Als unser nächster Komponist Ludwig van Beethoven ein junger Musiker gewesen ist, musste er auch einmal als Küchenhilfe arbeiten. Zumindest erzählt das eine Anekdote. Er ist damals das jüngste Mitglied des Hoforchesters des Kurfürsten in Bonn gewesen. Als der eine Bootsfahrt unternommen hat, ist jemand in der Küche ausgefallen und Beethoven musste angeblich einspringen. Naja, vom Tellerwäscher zum Komponisten. Oh, hat vielleicht nicht Teller gewäscht, aber Musik hat er wunderbar gemacht. Hier hören wir den Menuet in G-Dur mit dem Philadelphia Orchestra. Eugene Ormandy dirigiert.

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3: Hallihallo, jawohl, ihr seid ganz richtig hier mit unserer Sendung Klassik Radio Furioso. Heute Mitte unserer Woche, Mitte diese Woche von diesem Monat. Also alles ist Mitte, Mitte, Mitte. Aber die komplette, die Moldau hören wir jetzt aus Mein Vaterland von Bedřich Smetana. Und das in der Interpretation von der Janek Philharmonic Orchestra unter der Leitung von Theodore Kuchar.
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Die London Mozart Players immer ganz gerne hier bei Classic Radio Furioso mit Jane Galloway und James Galloway, Flötisten. Wir haben gerade die Konzert für zwei Flöte von Domenico Cimarosa gehört. Ganz genau den dritten Satz. Rania Schirmer ist eine wunderbare Pianistin. Und man merkt, sie lebt für das Klavier. Und sie sammelt sie sogar. 7 Flügel hat sie. Haha, für jeden Wochentag kann sie auf einem anderen Flügel spielen. Nicht schlecht, oder? Ich war einmal in einem Haus in Nice, ein riesig Haus, wo ein Freund, die hat mir gesagt, du kannst da wohnen, während du dem Werther singst. Und ich war da und es gab genau 7 verschiedene Badezimmer. Und jeder Badezimmer, einmal war von China, einmal war von Türkei, einmal war alles so anders. Also ich, nicht flügeln, aber ich habe mich gewascht in eine andere Badezimmer jeden Tag. Das hat nichts zu tun mit dem, was wir hier hören, jetzt, liebe Zuhörerinnen und Zuhörer, aber ich habe plötzlich das, über das mich erinnert. Rania Schirmer kommt jetzt mit einem von seinen 7 Klavieren und spielt Sarabande von Georg Friedrich Händel.

Eine legendäre Version von dieser Fantasie-Ouvertüre aus Romeo und Julia, die Liebesthema, ganz genau, von Peter Ilyich Tschaikowski. Und warum ist es legendär? Weil das kommt von der Berliner Philharmoniker unter der Leitung von Herbert von Karajan. Und unser nächster und letzter Komponist heißt Camille Saint-Saëns. Er war nicht nur Musiker, sondern auch Künstler. Er hat Tiere und Pflanzen gezeichnet und Karikaturen von Politikern und seinen Kollegen gemacht. Er hatte einen Blick fürs Detail, so wie der große Tenor Caruso. Und ich denke jetzt auch an eine wunderbare Schriftsteller, Hermann Hesse, die hat auch so schöne Aquarellas gemalt. Aber jetzt sehen wir kein Aquarellas, aber hören wir von Camille Saint-Saëns Mon cœur s'ouvre à ta voix, Aria aus Samson et Dalila, eine Version für Cello. Und das hören wir jetzt mit dem National Philharmonic Orchestra. Charles Gehart dirigiert und Julian Lott Weber spielt das Cello. Und mit das, liebe Zuhörerinnen und Zuhörer, ich lasse euch etwas mal in eure Gehirn oder einfach so für Spaß als Hobby. Es ist schön, kreativ zu sein und es macht Spaß, auch etwas von sich selbst zu machen, auch wenn das nicht ins Museum kommt. Lassen Sie nicht die KI alles machen, machen Sie etwas, es ist ganz schön. Also bis morgen noch einmal um 19 Uhr. Ich umarme euch alle. Tschüss.

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